0: Aber jetzt dann liegen die 6 Personen. Ja.
1: Das wollte ich jetzt nicht sagen.